0: Le premier mouvement, Allegro molto, de la deuxième symphonie de Kurt Weill. Edo De Wart dirigeait l'orchestre du Gewandhaus de Leipzig. Comme Kurt Weill, Victor Ullmann s'est lui aussi plongé dans la lecture des poèmes du cornet de Rainer Maria Rilke. Il y a trouvé une forme de réconfort alors qu'il venait d'être arrêté et déporté en raison de ses origines juives dans le camp de concentration de Theresienstadt. Il n'y restera que quelques mois, le temps de composer un opéra, Der Kaiser von Atlantis, et un mélodrame. Transféré à Auschwitz, il est mort assassiné en octobre 1944. Le texte de Rilke est très différent de ceux qu'Ullmann avait l'habitude de mettre en musique, mais il en tire un mélodrame d'une intensité bouleversante, indépendamment des conditions extrêmes dans lesquelles il fut composé. Cette œuvre de trois quarts d'heure occupe une place de choix dans le répertoire mélodramatique. Ullmann l'a jouée plusieurs fois, assis au piano à Theresienstadt. L'histoire que raconte Rilke dans son cornet est la suivante. Une nuit, le jeune porte-enseigne observe un marquis français qui participe avec lui à la campagne militaire embrasser une petite rose. Ce dernier lui fait cadeau d'un pétale que le jeune homme s'empresse de glisser sous sa tunique afin d'être protégé par une femme étrangère. L'ennemi approche, mais une courte halte dans un château se transforme en nuit de débauche. Le cornet, qui n'a que 18 ans, y perd son innocence et se retrouve nu comme un saint devant une comtesse. Éperdu d'amour, il manque le départ de sa compagnie. En catastrophe, il se précipite sans protection avec son étendard au milieu de l'armée ennemie et trouve une mort inutilement héroïque. Sa tunique et le pétale de rose qui devait le protéger se consument dans l'incendie du château.
1: 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Der Beschlag vorn am Sattel glänzt durch den Staub, und dann steigt der Mond. Er sieht es an seinen Händen. Er träumt. Aber da schreit es ihn an. Schreit, schreit, zerreißt ihm den Traum. Das ist keine Eule, Barmherzigkeit. Der einzige Baum schreit ihn an. Und er schaut. Es bäumt sich ein Leib den Baum entlang, und ein junges Weib, blutig und bloß, fällt ihn an. Mach mich los! Und er springt hinab in das schwarze Grün und durchhaut die heißen Stricke. Und er sieht ihre Zähne beißen. Lacht sie? 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Und er sitzt schon zu Ross und jagt in die Nacht. 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

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Und denkt, vielleicht findet ihn einmal einer. 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Sie reiten über einen erschlagenen Bauern. Er hat die Augen weit offen und etwas spiegelt sich drin. Kein Himmel. Später heulen Hunde. Es kommt also ein Dorf. Endlich. Und über den Hütten steigt steinern ein Schloss. Breit hält sich ihnen die Brücke hin.

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